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0: Es ist 0 Uhr.
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2: Die Wäsche stapelt sich, das Mittagessen brennt an und der Zahnarzttermin ist vergessen. Und das alles passiert natürlich an einem Tag, an dem ohnehin schon alles zu viel ist. Der Alltag kann manchmal erdrückend sein, besonders wenn mehrere Aufgaben gleichzeitig anstehen und die Kraft nicht mehr reicht. Solche Tage zeigen uns, wie schnell unsere Kräfte an Grenzen kommen. Diese Erfahrung machte auch Annie Hawks. Hawks wurde 1836 in den Vereinigten Staaten geboren und wuchs in einer christlichen Familie auf. Schon früh zeigte sie eine Leidenschaft für Musik und Schreiben. Sie heiratete Charles Hawks, einen Prediger, und widmete sich neben der Gemeindearbeit der Erziehung ihrer drei Kinder. Die Freuden und Herausforderungen des Familienlebens inspirierten viele ihrer Gedichte und Lieder. Eines Tages war Hawks an einem strahlenden Tag mit den üblichen Hausarbeiten beschäftigt. Plötzlich wurde ihr bewusst, wie sehr sie in allem, ob in Freude oder Schmerz, auf Jesus angewiesen war. Sie beschrieb diesen Moment so: Ich fragte mich, wie man ohne ihn leben könnte. Und die Worte, ich brauch dich alle Zeit, drängten sich mir auf. Aus diesem inneren Erleben heraus entstand ihr bekanntes Lied, Ich brauch dich alle Zeit. Dieses Lied bringt eine tiefe Abhängigkeit von Christus zum Ausdruck. Die Bitte, ich brauch dich, erklingt im Lied ganze 20 Mal, wie ein ständiges Bekenntnis, das sich durch alle Lebenslagen zieht. Es erinnert an die Worte aus 2. Korinther 12, Vers 9. Meine Gnade genügt dir, denn meine Kraft kommt in Schwachheit zur Vollendung. Hawks wusste, in eigener Kraft würden ihre Aufgaben sie oft überfordern, aber in Gottes Kraft konnte sie standhalten. Das Lied ist eine Einladung, Jesus auch in den gewöhnlichsten Momenten des Alltags zu suchen. Nicht nur in den Stunden, in denen Sorgen uns bedrängen, sondern ebenso in den unscheinbaren Augenblicken. Wer ihn alle Zeit braucht, wird ihn auch alle Zeit erfahren. In den großen Prüfungen, die uns an unsere Grenzen bringen, wie auch in den kleinen Dingen, die leicht übersehen werden. Oft zeigt sich Gottes Nähe nicht im spektakulären Eingreifen, sondern im stillen Frieden mitten im alltäglichen Chaos. In der Gelassenheit, wenn eigentlich alles drunter und drüber geht, in der Kraft, einen weiteren Schritt zu gehen, obwohl man glaubt, nicht mehr zu können, im Mut, einen schwierigen Anruf zu tätigen oder in der Freude, die einen scheinbar grundlos durch den Tag trägt. Dieses alle Zeit ist nicht nur eine Wiederholung im Liedtext. Es ist eine Haltung. Es bedeutet, mit Jesus zu rechnen, bevor die Not groß wird. Und ihn auch dann nicht aus den Augen zu verlieren, wenn alles gut läuft. Es ist ein Lebensstil, der sagt, ich will nicht nur mit dir reden, wenn ich Hilfe brauche, ich will mein ganzes Leben mit dir teilen.

0: 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Und auch was Sinn und ans Leben von deren Tag für Notfall bringt. Herr, ich danke dir weiter für die Bibel und bete, dass du dein Wort nun weiter machst, erwecklich sehen. 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
1: 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Aber als die Pharisäer hörten, dass er die Sadduzäer stellgemacht hat, versammelte sie sich. 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Lehrer, wohnt es das geratste Gebot am Gesetz? Und er sagte ihm, du sollst dem Herr, den Gott leif haben, mit dein ganzes Hort und mit deiner ganzen Seele und mit all dein Verstand.

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18. Juli. Bücher wurden geöffnet, und ein anderes Buch wurde geöffnet, welches das des Lebens ist, und die Toten wurden gerichtet nach dem, was in den Büchern geschrieben war. Offenbarung, Kapitel 20, Vers 12. Eine Andacht von Hartmut Ulrich. QR-Code für die Ewigkeit. In den letzten Jahren buchten wir oft pauschal statt Individualreisen. Das hat Vorteile wie Reisesicherungsschein bei Insolvenz und ein Ansprechpartner für alles. Man braucht keine Reisedokumente mehr. Als Eintrittskarte reicht ein QR-Code. Man zahlt die Reise, schickt dem Reiseunternehmen Ausweiskopien und so weiter. Dann kann man sich von der Reiseveranstalter-App einen QR-Code auf sein Handy laden. An den Flughäfen wurden wir zwar sehr genau sicherheitskontrolliert, mussten Uhren, Gürtel, Schlüssel und mehr ablegen und uns sogar die Wanderschuhe ausziehen, doch nie mussten wir Ausweis oder Flugticket zeigen. Das war auch beim Hotel-Check-in, bei Shuttlebussen und Inlandsflügen nicht nötig. Man hielt sein Handy hin und es öffnete sich einem jede Tür. Dieses Erleben zeigt mir Parallelen zu unserem Lebensweg zu Gott, dem gegenüber wir uns einmal verantworten müssen. Wenn unser Leben hier endet, werden wir uns von Armbanduhr und Wanderschuhen trennen müssen. Die Daten unseres himmlischen QR-Codes nehmen wir aber mit. Sie stehen jedoch nicht auf einer irdischen Festplatte, sondern in der Datenbank, die Gott das Buch des Lebens nennt. Alle Namen, die darin stehen, haben freien Zugang zur Ewigkeit bei Gott. Jesus Christus hat bereits für ihre Schuld mit seinem Tod am Kreuz bezahlt, und sie haben es im Glauben angenommen. Sie werden nicht mehr nach ihren Taten gerichtet. Keiner von uns könnte diese Eintrittskarte für den Himmel selbst bezahlen. Zu groß ist unsere Schuld vor Gott. Aber wer an Jesus Christus glaubt, darf sicher wissen, dass er die Strafe für seine Sünden bezahlt hat. Dann steht mein Name im Himmel angeschrieben, und ich habe dort meinen ewigen Wohnsitz. Was für eine wunderbare Hoffnung. Frage: Sind Ihre Reisepapiere für den Himmel in Ordnung? Tipp: Sorgen Sie rechtzeitig dafür, dass Ihre Beziehung zu Gott stimmt. Bibellese: Offenbarung, Kapitel 20, Verse 11 bis 15. Und ich sah einen großen weißen Thron und den, der darauf saß, vor dessen Angesicht die Erde entfloh und der Himmel, und keine Stätte wurde für sie gefunden. Und ich sah die Toten, die Großen und die Kleinen, vor dem Thron stehen, und Bücher wurden geöffnet, und ein anderes Buch wurde geöffnet, welches das des Lebens ist. Und die Toten wurden gerichtet nach dem, was in den Büchern geschrieben war, nach ihren Werken. Und das Meer gab die Toten, die in ihm waren, und der Tod und der Hades gaben die Toten, die in ihnen waren, und sie wurden gerichtet, ein jeder nach seinen Werken. Und der Tod und der Hades wurden in den Feuersee geworfen. Dies ist der zweite Tod, der Feuersee. Und wenn jemand nicht geschrieben gefunden wurde in dem Buch des Lebens, so wurde er in den Feuersee geworfen.

0: Es ist 8 Uhr.
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so als schaute er vergebens nach der kleinen Beute aus. Aber du und deine Freunde, ihr seid längst zu Haus. Hab keine Angst, mein Kind, denn vor den Jägern sind wir hier sicher. Nein, von

lassen, bleibt mir bald nicht mehr erspart. Dann kann ich nur weiter beten, dass dich Gott bewahrt, dass du vor dem wilden Jagen Mut und Freude nicht verlierst.

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stellt fest, sein Christsein ist zu monoton und viel zu trist. So gibt er etwas Farbe rein und baut die Reinkarnation ersatzweise für Ostern ein. So ist es gut, so passt das schon. Dazu etwas Astrologie, man weiß ja nie. Jetzt werden Energien gebündelt, die Räucherstäbchen angezündet, die Duftgefäße arrangiert, die Mantras rasch noch rezitiert. So kriegt das Ganze erst Charakter.

0: Es ist 10 Uhr und 3.
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Herzlich willkommen, liebe Hörer, zu der Sendung Frohe Botschaft im Lied. Ich bin Tanja Balzer. Herr, du bist der Herrscher dieser Welt. Dein Joch ist sanft und führt uns zum Ziel. Das sind Worte aus dem eben gehörten Lied. Jesus als unseren Herrn und Herrscher anerkennen, das gibt Freiheit. Wir brauchen uns nicht mehr unter die Macht der eigenen Ansprüche und ungesunden Angewohnheiten stellen. Wir brauchen uns nicht unter dem Druck der äußeren Umstände und der Gesellschaft beugen. Denn Jesu Einladung steht in Matthäus 11, Vers 28 bis 30. Kommt zu mir, ihr alle, die ihr euch plagt und von eurer Last fast erdrückt werdet. Ich werde sie euch abnehmen. Nehmt mein Joch auf euch und lernt von mir, denn ich bin gütig und von Herzen demütig. So werdet ihr Ruhe finden für eure Seele. Denn das Joch, das ich auferlege, drückt nicht, und die Last, die ich zu tragen gebe, ist leicht.

Dann werden zwei auf dem Felde sein. Der eine wird angenommen, der andere wird verworfen. Zwei Frauen werden mahlen mit der Mühle. Die eine wird angenommen, die andere wird verworfen. Darum wachet, denn ihr wisst nicht, an welchem Tag euer Herr kommt. Das sollt ihr aber wissen. Wenn ein Hausvater wüsste, zu welcher Stunde in der Nacht der Dieb kommt, so würde er wachen und nicht in sein Haus einbrechen lassen. Darum seid auch ihr bereit. Des Menschensohn kommt zu einer Stunde, da ihr es nicht meint.

Wie der Blitz ausgeht vom Osten und leuchtet bis zum Westen, so wird auch das Kommen des Menschensohns sein. Die Sonne wird sich verfinstern und der Mond seinen Schein verlieren, und die Sterne werden vom Himmel fallen, und die Kräfte der Himmel werden ins Wanken kommen. Und er wird seine Engel senden mit hellen Posaunen, und sie werden seine Auserwählten sammeln von den vier Winden, von einem Ende des Himmels bis zum anderen.

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Aber wir haben an ihm geläuft. Wir haben gehofft, dass alles gut worden wird. Und dass er ans Land auch von diesen Räumen befreien wird. Aber nu ist alles aus. Wir haben keine Hoffnung mehr. Das wäre komisch. 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

Das wäre die 10er-Stunde von Radio Segenswelle mit Irene Schiermacher. Weißt du, bei der nächsten 10er-Stunde war da dabei sein? Das wird doch schön sein. Was meist, und vielleicht auch nicht allein. 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

0: Es ist 14 Uhr.
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2: 18. Juli. Johannes Kapitel 5, von 9b bis 18. Doch dies geschah an einem Sabbat, und das wollten die führenden Männer des jüdischen Volkes nicht dulden. Sie sagten zu dem Mann, der geheilt worden war: Du darfst am Sabbat nicht arbeiten, es ist gegen das Gesetz, die

Doch dies geschah an einem Sabbat, und das wollten die führenden Männer des jüdischen Volkes nicht dulden. Sie sagten zu dem Mann, der geheilt worden war: Du darfst am Sabbat nicht arbeiten, es ist gegen das Gesetz,

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was du dich selbst chanst. Du weißt, wo du feilst, wo du denkst und wo du sein wirst, ehe du dort gesagt hast. Und diese Person ist Gott. 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In der Psalme und Gottes Wort lesen wir ganz besondere Wort. In ein von dir ist Psalm 139. David hat diesen Psalm geschrieben. Er wird der König von Israel 3000 Jahre träg. David wisst, dass Gott hat ihm nicht bloß gemerkt, aber er wisst auch alles am Arm. Das ist, was er schreibt. Ich werde dir nun verlesen. 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

0: 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Ich glaube, wir haben könnt viel davon lernen.
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2: Wenn du irgendeine Frage hast, dann kannst du mich schreiben hier als der Adresse. In mein Name ist Joyce Dick. 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Und mein Phone-Nummer ist 1-2-0-5-3-5-6-0-5-2-3. Sagt der Name sei? 1-2-5-3-5-6-0-5-2-3.
3: Es ist 16 Uhr.

0: Es ist 16 Uhr und 30 Minuten.
1: Hallo und ganz herzlich willkommen zu einer neuen Kindersendung hier bei Radio Segenswelle mit Anna Sawatzki. Ich freue mich, dass du wieder eingeschaltet hast. Heute habe ich eine Geschichte mitgebracht, die zeigt, dass bei

Jesus wirklich jeder willkommen ist. Selbst die Menschen, die sonst niemand leiden kann. Es geht um einen Mann, der an einem Tisch voller Geld saß und plötzlich alles stehen und liegen ließ. Doch bevor wir diese spannende Geschichte hören, wollen wir aber zuerst mit unserem großen Gott reden. Lieber Vater im Himmel, danke, dass wir heute wieder gemeinsame Sendezeit bei Radio Segenswelle haben und zusammen in dein Wort schauen dürfen. Danke, dass du jeden Einzelnen von uns kennst und liebst. Sei du jetzt bei uns und öffne unsere Herzen für das, was du uns heute sagen willst. Amen.

Levi zählte das Geld nach. Okay, stimmt. Du kannst jetzt weitergehen, sagte er zu dem Händler. Dieser murmelte nur brummig etwas vor sich hin und zog dann genervt weiter. Levi schaute ihm hinterher. Manchmal war er richtig traurig darüber, dass ihn die Leute einfach nicht leiden konnten. Aber ehrlich gesagt, verstand er es auch sogar ein wenig. Wer gibt schon gern etwas von seinem hart verdienten Geld ab? Viele Menschen zogen damals umher, um ihre Ware zu verkaufen. Aber hier am Zoll in der Stadt Kapernaum mussten sie erst einmal Geld an Levi abgeben. Er musste genau schauen, welche Ware die Händler dabei hatten. Und für alles mussten sie bezahlen. Das wollte natürlich niemand freiwillig. Die Menschen schauten Levi meistens unfreundlich an. Selbst die Leute, die gar nichts bezahlen mussten, machten einen riesigen Bogen um ihn. Aber Levi saß trotzdem jeden Tag am Zoll. Das war nun mal seine Arbeit. Levi ist ein Zöllner und ein Sünder, schimpften die Menschen und schauten voller Verachtung auf ihn herab. Kennst du das auch? Gibt das jemanden in deiner Schule oder in der Nachbarschaft, auf den du herabschaust? Vielleicht denkst du von jemanden, der ist so gemein, der ist ein richtig schlechter Mensch. Aber weißt du was? Niemand von uns ist perfekt. Niemand ist so gut und rein wie Gott. Jeder von uns tut Dinge, die falsch sind. Und deshalb sagt die Bibel, dass jeder Mensch ein Sünder ist. Ich, du, Levi und all die anderen Menschen. Aber das Unglaubliche ist, Gott liebt uns trotzdem. Und Gott ruft uns zu sich, genauso wie wir sind. Levi saß also da und beobachtete die Leute. Heute schien besonders viel los zu sein. Von überall her kamen Menschen in die Stadt. Als wieder jemand an seinem Zoll vorbeikam, fragte Levi nach. Ist heute etwas Besonderes los? Weißt du das denn nicht? Antworteten die Leute. Jesus ist in der Stadt. Er erzählt von Gott und macht Kranke gesund. Wir müssen schnell weiter. Von Jesus hatte Levi am Zoll schon viele Geschichten gehört, dass er Wunder tut und Kranke heilt. Levi dachte sich, Jesus ist bestimmt von Gott geschickt. Ich würde ihm so gern näher kennenlernen. Aber ich bin doch nur ein Zöllner, den niemand mag. Jesus wird bestimmt an mir vorübergehen, ohne mich anzuschauen. So wie alle andere auch. Doch ob das wirklich so war, das hören wir gleich nach diesem Lied.

Bevor wir weitererzählen, machen wir ein kleines Radiospiel. Stellt euch mal vor, ihr seid Händler und müsst an Levis Zoll vorbei. Aber ihr wollt euer Geld behalten. Also müssen wir uns ganz leise vorbeischleichen. Steht mal alle auf und jetzt lauft mal auf Zehenspitzen ganz leise durch euer Zimmer. Ganz leise, damit Levi euch nicht hört. Psst, keinen Mucks machen. Und jetzt auf mein Kommando laufen wir ganz schnell auf der Stelle los, um in die Stadt zu rennen. 3, 2, 1, los! Super, setzt euch wieder gemütlich hin, denn jetzt kommt Jesus zum Zoll. Während Levi noch traurig nachdachte, kam Jesus selbst aus der Stadt. Viele Leute liefen hinter ihm her. Levi war traurig, dass er nicht dabei sein konnte. Und jetzt kam Jesus direkt auf seinen Zoll zu. Levi traute sich kaum aufzuschauen. Er dachte, bestimmt ignoriert Jesus mich jetzt. Davor hatte er große Angst. Aber dann geschah etwas Unfassbares. Jesus ging nicht vorbei. Er kam direkt auf Levi zu, blickte ihn freundlich an und blieb stehen. Levi hielt den Atem an und dann sprach Jesus. Er sagte nur 3 Worte. Folge mir nach, mehr nicht. Folge mir nach. Weißt du, dass Jesus das heute auch zu dir sagt? Er ruft genau dich und sagt, folge du mir nach. Das bedeutet natürlich nicht, dass wir physisch hinter Jesus herlaufen müssen. Jesus nachfolgen heißt, auf sein Wort in der Bibel hören, ihm gehorchen und ein Leben mit ihm leben. Es bedeutet, dass Jesus der Herr in deinem Leben sein darf. Ist er das schon bei dir? Levi konnte es kaum glauben. Jesus ruft gerade ihn, den unbeliebten Zöllner. Aber Levi zögerte keine Sekunde. Er stand sofort auf, ließ das ganze Geld von seinem Arbeitsplatz zurück und lief mit Jesus. Er war so unendlich froh, dass er Jesus sofort zu sich nach Hause zum Essen einlud. Levi schmückte das Haus für ein riesiges Festessen mit den leckersten Speisen. Und er lud alle seine Freunde ein. Er wollte sich von ihnen verabschieden und sie sollten alle Jesus kennenlernen. Da war richtig was los im Haus. Jesus war da, seine Jünger waren

Aber nicht alle freuten sich über diese Feier. Draußen standen die Pharisäer. Das waren die religiösen Anführer, die sich für besonders gut hielten. Sie schimpften. Wie kann Jesus nur mit solchen Sündern zusammen sein? Warum ist er mit Zöllnern? Er sollte sich lieber um uns kümmern, wir sind viel besser. Jesus hörte das und stellte ihnen eine Frage. Er sagte, wer geht denn eigentlich zu einem Arzt? Ein gesunder, starker Mann? Nein. Nur wer krank ist, braucht einen Arzt. Das verstanden die Pharisäer sofort. Und dann erklärte Jesus den Hauptsatz für unser Leben. Ich bin gekommen, die Sünder zu rufen und nicht die Gerechten. Jesus ruft die Menschen, die merken, dass sie Fehler machen und Gottes Hilfe brauchen. Wenn du verstehst, dass du ein Sünder bist, dann darfst du zu Jesus beten. Bitte vergib mir meine Schuld. Ich möchte mit dir leben und dir nachfolgen. Die Pharisäer dachten leider, sie wären fehlerfrei und bräuchten Jesus nicht. Sie gingen verärgert weg. Aber Jesus feierte weiter mit Levi. Aus Levi, den unbeliebten Zöllner, wurde einer der 12 engsten Jünger von Jesus. Später bekam er noch einen anderen Namen, Matthäus. Er erlebte jahrelang tolle Sachen mit Jesus und schrieb danach alles auf. Das ist das Matthäusevangelium, das wir heute in unserer Bibel lesen können. Jesus hat Levi gerufen und Levi ist ihm nachgefolgt.

0: Und jetzt hören wir eine Geschichte, Die Erpresser, aus dem Hörbuch Lotta und Louis und der Kaninchendieb. 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
1: Die Erpresser. Lotta redet und redet auf dem Weg zur Schule. Gerade sagt sie, ich finde voll doof, dass Frau Meier schön in Kunst immer nur malt. Die 2b bastelt ganz oft, sagt Sarah. Louis ist nicht so gesprächig. Ist alles, was ihm dazu einfällt. Lotta erzählt weiter. Heute Nachmittag spiele ich mit Sophie. Wir spielen bei uns. Sophie meint, ihr kleiner Bruder nervt. Ich finde den voll süß. Antwortet Louis wieder. Mensch, Louis, du hörst mir gar nicht zu. Lotta ist sauer. Louis bleibt stehen und schaut seine Schwester an. Lotta, du hast so viel zu erzählen, da kann man gar nicht die ganze Zeit zuhören. Außerdem muss ich nachdenken. Lotta stemmt die Hände in die Seite. Ach ja, was gibt es denn so Wichtiges nachzudenken? Ich weiß nicht, ob ich dir das sagen soll, überlegt Louis. Lotta macht große Augen. Du weißt nicht, ob du mir das sagen sollst? Ich denke, wir sind Zwillinge, die sagen sich doch alles. Ich muss dir nicht alles erzählen. Louis geht langsam weiter. Nein, musst du nicht. Lotta hält Louis am Ärmel fest. Kannst du aber. Ich verrate nichts, Louis. Ich kann Geheimnisse für mich behalten. Echt. Louis schaut Lotta in die Augen. Ich bin mir nicht sicher. Aber ich glaube, Mark wird erpresst. Lotta erschrickt. Was? Mark wird erpresst? Von wem denn? Louis schaut sich vorsichtig um. Lotta, jetzt flipp nicht gleich aus. Gestern auf dem Weg nach Hause habe ich gesehen, wie ein paar große Jungs Mark am Tornister festgehalten haben. Zuerst bin ich weitergegangen, aber dann habe ich mich noch einmal umgeschaut. Mark hat den Großen etwas gegeben. Einer hat gerufen, na, geht doch, und dann sind die abgehauen. Mark hat geweint. Das konnte ich sehen. »Das musst du unbedingt Frau Meier schön erzählen. Die kann Mark helfen, bestimmt.« »Ich bin mir nicht sicher«, wehrt Louis ab. »Ich müsste erst mit Mark reden.« »Los, dann machen wir das jetzt«, bestimmt Lotta. Louis hält Lotta fest. »Wenn, dann mache ich das. Ich habe gesehen, was passiert ist.« Auf dem Schulhof beobachtet Lotta, wie Louis zu Mark geht. Die beiden Jungen reden eine Weile miteinander. Mark schüttelt immer wieder heftig den Kopf. Lotta wartet, bis Louis zu ihr kommt. »Was hat er gesagt?«, will sie wissen. »Er sagt, es sei alles in Ordnung«, antwortet Louis. »Das glaube ich aber nicht. Ich glaube, Mark hätte am liebsten geweint. Wir müssen das anders herausbekommen.« In der großen Pause schaut Louis sich auf dem Pausenhof um. Endlich entdeckt er Mark in der Ecke bei den Mülltonnen. Wieder stehen die großen Jungs bei ihm. Sie stoßen Mark hin und her. Mark versucht nicht zu weinen, aber Louis sieht die Angst in seinen Augen. Louis überlegt, was er jetzt machen soll. Er traut sich nicht einfach, auf die Gruppe zuzugehen. Lotta kann er nicht entdecken. Frau Meier Schön hat Pausenaufsicht. Soll er zu seiner Lehrerin gehen? Louis muss sich entscheiden. Jetzt greift Mark in seine Tasche und holt einen Geldschein heraus. Louis sieht, wie er das Geld den Großen gibt und die schnell um die Ecke verschwinden. Louis rennt zu Mark. »Mark, was wollten die von dir?« Mark wischt sich eine Träne aus dem Gesicht. »Nichts. Das stimmt nicht.« Louis legt Mark die Hand auf die Schulter. Mark schaut auf. Er sieht traurig aus. »Louis, lass mich in Ruhe. Ich kann nichts sagen, dann krieg ich Ärger. Lass mich!« »Mark, das ist Quatsch!« Louis ist sich jetzt sicher, was zu tun ist. »Erinnerst du dich, als Joshua vor Ostern in der Schule erpresst wurde? Der Direktor hat gesagt, dass ich nur was ändern kann, wenn wir es erzählen.« Mark bleibt stur. »Das war was anderes. Joshua hatte nichts gemacht.« »Wie nichts gemacht?« Louis zieht die Augenbrauen in die Höhe. »Ist egal.« Mark winkt ab. Louis findet das nicht. »Mein Papa sagt immer, es gibt für alles eine Lösung.« »Ja, vielleicht ist das in deiner Familie so.« Mark lächelt traurig. Louis weiß nicht, was er sagen soll. Er zuckt nur mit den Schultern. Mark holt tief Luft. Ich hab Mist gebaut und jetzt bezahle ich dafür.« Er wendet sich ab. Doch Louis hält ihn fest. »Erzähl's mir, ja? Ich weiß, mein Papa hat recht.« Mark gibt nach. »Ich bin mit meinem Fahrrad aus Versehen in ein Auto gefahren, auf dem Schulparkplatz. Einer von den Jungs hat das gesehen. Ja, und die wissen, wem das Auto gehört. Damit sie nichts sagen, muss ich bezahlen.«
2: Louis findet das total ungerecht.
1: »Hey, wieso sollen die Geld von dir kriegen? Das Auto gehört denen doch gar nicht.« »Ich hab mal eine Fensterscheibe zerschossen. Die Versicherung hat das bezahlt. Das war gar kein Problem.«
2: Mark ist unsicher.
1: »Weiß nicht. Komm heute Nachmittag zu mir. Wir reden mit meinem Papa«, schlägt Louis vor.
2: Am Nachmittag kommt Mark tatsächlich. Zu Hause hat Louis' Mama alles erzählt. Dann hat er Papa in der Firma angerufen und ihn gefragt, ob er helfen kann. Papa verspricht, heute früher nach Hause zu kommen.
1: »Das ist super, dass du mich um Hilfe bittest«, sagt er zu Louis.
2: »Manchmal sind Dinge zu groß für uns und dann macht man das besser zusammen. Ich bin sicher, dass wir für Mark eine Lösung finden.«
1: Louis ist beruhigt.
2: Als sie am späten Nachmittag zu dritt am Küchentisch sitzen, sagt Papa, »Gut, dass ihr beide zu mir gekommen seid. Louis hat mir schon alles erzählt, Mark. Wir finden auf jeden Fall eine Lösung. Die Erpressung ist falsch. Niemand hat das Recht, dir für diesen Fahrradunfall Geld abzunehmen. Die Jungs geht das überhaupt nichts an. Ich fahre dich nachher nach Hause und rede mit deinen Eltern. Und mit dem Besitzer des Autos wird sich auf jeden Fall eine Lösung finden.«
1: Mark lächelt Papa und Louis dankbar an.
2: Bevor Papa Mark nach Hause fährt, sagt er noch, »Übrigens macht jeder von uns mal einen Fehler. Auch ich. Ich bin froh, dass ich dann mit Gott darüber reden kann. Er hat mir bisher immer geholfen, eine Lösung zu finden oder den Mut gegeben, meinen Fehler zuzugeben.«
1: Ein paar Tage später kommt Mark strahlend in die Schule. »Wir haben den Autofahrer gefunden«, erzählt er Louis. »Mein Papa hat mir geholfen. Der Fahrer meint, dass er schon so viele Kratzer am Auto hat, dass da einer mehr gar nicht auffällt. Papa ist auch zu den großen Jungs gegangen und hat mit deren Eltern gesprochen. Die haben mir das Geld wiedergegeben und Papa hat gesagt, dass er mir immer helfen wird, wenn ich Mist gebaut hab. Mensch, Louis, ich dachte, dass das immer so weitergeht, bis ich auf eine andere Schule komme.«
2: Louis grinst.
1: »Siehst du, es gibt immer eine Lösung.«
2: Mark knufft ihn dankbar in die Seite und lacht.

Es ist wirklich erstaunlich, wie schnell die Zeit vergeht. Vergiss eines nie. Ganz egal, was andere über dich denken oder ob du dich mal allein fühlst. Jesus sieht dich. Er liebt dich und er ruft genau dich, mit ihm zu leben. Zum Schluss unserer Sendung wollen wir jetzt noch einmal gemeinsam beten. Herr Jesus Christus, danke, dass du nicht an uns vorübergehst. Danke, dass du jeden von uns liebst, ganz egal, was andere über uns denken und welche Fehler wir gemacht haben. Danke, dass du uns rufst, dir nachzufolgen. Bitte vergib uns, wo wir falsch gehandelt haben, und sei du der Herr in unserem Leben. Segne und beschütze all unsere Kinder, die jetzt gerade zuhören. Amen.

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Unsichere Zeiten. Was ist dein Plan? Vielen Dank, Jonas. Ich glaube, ich gehe mal ein bisschen näher hier zu diesem Ding. Schön, dass ihr alle gekommen seid. Friede mit euch für diesen Morgen. Unsichere Zeiten. Ich weiß nicht, wie du diesen Titel so liest und was das mit dir macht. Ich habe im Urlaub mit meinen Söhnen länger über das Thema diskutiert. Ich habe gemerkt, wir haben doch eine ziemlich unterschiedliche Sicht darauf, in welchen Zeiten wir gerade leben. Junge Menschen nehmen sowas irgendwie ganz anders wahr. Und ich glaube auch, dass die Sicht von uns auf das Thema, wie sicher Zeiten gerade sind, sehr, sehr unterschiedlich sein kann, wann wir gerade gefragt

der Klimawandel. Ja? Dass es so warm ist, ja? Das macht den Leuten Sorgen. Was hier auch ganz interessant ist in dieser Übersicht, ist, dass ziemlich vieles davon irgendwie mit Geld zu tun hat. Guckt mal, oben, die Leute haben Angst vor Armut. Sie haben Angst davor, dass die Inflation ihr Geld auffrisst und dass es morgen nichts mehr wert ist, was sie angespart haben. Die Leute haben Angst davor, dass wir noch mehr Steuern zahlen müssen, noch mehr von ihrem Geld abgeben müssen. Ganz offensichtlich treibt die Menschen in unserem Land das Geld ziemlich um. Es gibt aber auch sowas wie Frieden, Sicherheit und was wir gerade hier im Anspiel gehört haben, dass Menschen sich Sorgen machen, dass morgen ein Krieg ausbricht. Ganz unterschiedliche Dinge, die Unsicherheit und Sorgen und ja, vielleicht auch Stürme in uns auslösen. Ein Thema, was mich gerade ziemlich massiv umtreibt, ist ehrlich gesagt das, was auf diesem Titelblatt vom Spiegel steht. Was wird denn diese KI eigentlich so alles bewirken und was bedeutet das eigentlich für die Zukunft? Ja, also wenn ich jetzt auf meine Arbeit gucke und in dem Unternehmen, in dem ich tätig bin, könnte es sein, dass da irgendwie bald nicht mehr ganz so viel von benötigt wird. Ich bin mir unsicher. Ich kriege mit, wie all diese großen Firmen unglaublich viel Geld investieren, um diese KIs auszubauen. Ja, alles Geld dieser Welt fliegt gerade in solche KIs und irgendwann muss das Geld ja wieder zurückkommen. Und wird das vielleicht bedeuten, dass die Firma, in der ich arbeite, nicht mehr benötigt wird? Killt die KI meinen Job? Das ist etwas, das mich umtreibt. Und wenn du so ein bisschen nachdenkst, wird dir bestimmt auch einfallen, was dich umtreibt und welche Sorgen in deinem Leben gerade so ganz weit vorne sind. Vielleicht ist es auch eine schwierige Situation, in der du gerade steckst. Ja, Dinge, die sich in deinem Leben verändert haben, wo du nicht weißt, wie du damit umgehen sollst. Wie gehen wir damit um? Ich möchte mit euch gemeinsam in die Bibel gucken und in der Bibel nachforschen, was die Bibel dazu sagt, wie wir mit solchen Zeiten, mit solchen Herausforderungen umgehen sollen. Wie soll ich, Peter, damit umgehen, dass mein Job vielleicht irgendwann mal nicht mehr benötigt wird? Was darf das mit mir machen und was sagt die Bibel dazu? Und es gibt eine Bibelstelle, ein Gleichnis von Jesus, was dieses Thema, glaube ich, richtig gut auf den Punkt bringt. Und ja, das will ich mit euch lesen. Ich denke, die meisten von euch werden es sehr gut kennen. Und ich lese es jetzt einmal vor. Das ist Matthäus 7, Verse 24 bis 27. Das Gleichnis von dem Haus, das auf Sand gebaut ist. Darum gleicht jeder, der meine Worte hört und danach handelt, einem klugen Mann, der sein Haus auf felsigen Grund baut. Wenn dann ein Wolkenbruch niedergeht und die Wassermassen heranfluten und wenn der Sturm tobt und mit voller Wucht über das Haus hereinbricht, stürzt es nicht ein. Es ist auf felsigen Grund gebaut. Jeder aber, der meine Worte hört und nicht danach handelt, gleicht einem törichten Mann, der sein Haus auf sandigem Boden baut. Wenn dann ein Wolkenbruch niedergeht und die Wassermassen heranfluten, und wenn der Sturm tobt und mit voller Wucht über das Haus hineinbricht, stürzt es ein und wird völlig zerstört. Jesus sagt also in diesem Gleichnis, da sind zwei Häuser, ja, und plötzlich kommt so ein Sturm und ein Wolkenbruch und es kommt jede Menge Wasser und das eine Haus, was auf dem Felsen steht, bleibt stehen und das Haus, was auf Sand gebaut wurde, bricht in sich zusammen, weil der Sand plötzlich weg ist. Ja, es bricht völlig zusammen und es ist nicht mehr da. Und wenn ich dieses Gleichnis so lese, ja, dann denke ich als allererstes, wie beeindruckend ist das doch, dass Jesus Christus damals schon vor 2000 Jahren in Bildern reden konnte, ja, die vor 2000 Jahren den Leuten richtig viel gesagt haben. Und heute, wenn wir darüber nachdenken, ist das für uns auch glasklar, oder? So eine geniale Möglichkeit, etwas zu vermitteln, ein Bild von Häusern, eins bricht zusammen, eins bleibt stehen. Jeder von uns kann sich diese Geschichte merken. Wir müssen dafür nichts auswendig lernen, wir haben einfach zwei, drei Bilder und schon haben wir verstanden,

worum es geht. Also, ne, so, sag mal, didaktisch und ne, wirklich, also besser kannst du das nicht machen. Jesus kann es auch in ganz, ganz wenigen Worten zusammenfassen. Und ja, wir wollen uns dieses Gleichnis jetzt mal genauer anschauen. Das Erste, was mir in diesem Gleichnis auffällt, ist eine Sache, für die wir, glaube ich, als Christen auch oft eine ziemlich geringe Akzeptanz haben. Und das ist, an zwei Stellen wird ja hier beschrieben, dass es entsprechend Stürme gibt. Ein Wolkenbruch, ja? Dass Wassermassen heranfluten, dass ein Sturm tobt und irgendwie so ein Haus wirklich dann irgendwie richtig packt. Ja, in beiden Fällen. Ja, das gilt also sowohl für denjenigen, der genau das tut, was Jesus sagt, ja, und auf seine Worte hört und die auch tut. Und das gilt auch für den, der die Botschaft von Jesus ignoriert und dem nicht folgt. Beide sind von Stürmen betroffen. Und ich glaube, das ist eine ganz, ganz wichtige Thematik, die wir für uns mitnehmen müssen und auch akzeptieren müssen. Stürme wird es in unserem Leben immer geben. Mal größere, mal kleinere. Vielleicht gibt es Zeiten, wo du das überhaupt nicht wahrnimmst. Aber wir müssen uns darauf gefasst machen, dass ein Leben voll ist mit Stürmen. Und wir müssen uns auch gefasst machen auf ein Leben mit einem echten Wolkenbruch, ja, wo wirklich mal eine Flut kommt. Darauf musst du dich gefasst machen. Wenn du glaubst, dass der Glaube an Jesus Christus bedeutet, dass du solche Stürme nicht erleben wirst, dann liegst du falsch. Da liegst du falsch. Wir müssen akzeptieren, genau solche Stürme gibt es auch in unserem Leben als Christen. Und ja, die Stürme können, glaube ich, sehr unterschiedlich ausfallen. Ich habe hier mal so ein paar unterschiedliche Stürme mitgebracht. Ja. Ganz oben das Fahrrad, ne, der Gegenwind. Ne. Thomas, das kennst du. Auf dem Weg zur Arbeit oder zurück, wann ist eher Gegenwind? Er fährt im Kreis, okay. Also Gegenwind spürt man ja viel mehr. Den Rückenwind spürt man ja nicht so richtig, wenn man Fahrrad fährt. Ne? Genau, also dieser Gegenwind, etwas, was eigentlich immer da ist. Nur so die normalen Probleme des Alltags, die so uns so zu schaffen machen. Die nervige Kollegin, das Kind, das nicht hört, was ich sage. Ja, so die Dinge, wo du sagst, ja, das kann ich alles irgendwie noch ertragen, aber es ist halt schon auch nervig. Ja? Das sind so, glaube ich, die kleinen Stürme. Dann gibt es Böen, so wie diese Böe, die wir da sehen, wo der Regenschirm wegfliegt. Plötzlich aus dem Nichts kommt ein Windzug und zieht uns es richtig weg. Ja? Vor ein paar Wochen habe ich das erlebt, wo ein großer Kunde bei uns einen Auftrag gekündigt hat. Ja, so aus dem Nichts, ne? Du hast nichts geahnt, plötzlich kommt diese E-Mail und du merkst, oh, jetzt ist alles anders. Ne? Also das ist wirklich eine richtige Böe, wo du plötzlich merkst, oh, hier wankt was. Ja, ich weiß nicht, was die Böen in deinem Leben sind, welche du erlebst, aber ja, das sind auch Stürme. Dann gibt es, glaube ich, so richtige Dauerregen, wie dieses Auto, was da irgendwie durchs Wasser fährt, wo du denkst, hört das nochmal irgendwann auf? Dieser Dauerregen? Wie lange muss ich mir das noch antun? Wie lange muss ich das noch aushalten, diese schwierige Beziehung, in der ich da stecke? Oder die Probleme, die bei mir auf der Arbeit sind oder diese Krankheit, die ich schon so lange mit mir rumschleppe. Wie lange muss ich das noch aushalten? Und dann glaube ich, das sind die Wolken da oben, gibt es Stürme, die drohen. Die sind noch gar nicht da. Die sind noch überhaupt nicht da, aber du siehst die und denkst, oh Mann, was kommt da auf mich zu? Was muss ich machen? Wie kann ich mich darauf vorbereiten? Ja, Stürme, die eigentlich noch gar keinen Impact auf mich haben, aber ich sehe sie kommen. Und als letztes das Bild von dem Tsunami, wo so ein Haus wirklich dann komplett unterspült wird und erwischt wird. Wir sollten Stürme erwarten. Wir sollten als Christen Stürme erwarten. Du solltest für dein Leben in dir im Klaren sein, es wird Stürme geben. Und nicht nur Gegenwind. Du musst damit rechnen, dass Stürme kommen. Und ich frage dich, tust du das? Tue ich das? An vielen Stellen, muss ich sagen, erwischen die mich oft immer ziemlich kalt. Ja.
Also dieses Bewusstsein zu haben, dass Stürme kommen können, würde uns, glaube ich, sehr gut tun. Und wir sollten uns darauf vorbereiten. So, das Zweite, was mir hier auffällt, das ist natürlich diese Gegenüberstellung mit dem Grund. Das eine Haus steht auf einem Felsen und das andere Haus steht eben auf sandigem Boden. Was hält das eigentlich auf sich? Was ist ein felsiger Grund und was ist Sand? Also lass uns das mal irgendwie so ein bisschen gegenüberstellen und darüber nachdenken, was das eigentlich ist. Ein felsiger Untergrund, klar, ne, das ist eine richtig hohe Tragfähigkeit. Da weiß ich, ey, so ein Fels, der hält richtig was aus. Sand, die Belastung ist überschaubar. Das kannst du zwar als Untergrund benutzen, aber die Tragfähigkeit ist nicht hoch. Ein Fels ist stabil. Sand eher beweglich und locker, den kann ich auch mal ganz einfach zur Seite schippen. Ne? Das hat auch große Vorteile. So ein Fels, den bewege ich nicht mal eben. So ein Fels, das ist ein großer Stein, ne? Eine Einheit. Sand sind unendlich viele Steine, richtig? Also das ist eine Masse von unterschiedlichen Steinen, die ich da als Untergrund nutze. Und ja, wie das Beispiel schon sagt, so ein Fels, der widersteht dem Wasser. Also wenn da eine Flut kommt, dann kann die dem Fels nicht viel anhaben, während Sand von dem Fels einfach ausgespült wird. Ich sehe das immer bei mir zu Hause. Da wohnen an so einem leichten Berg. Wenn es richtig doll regnet, ja, dann sehe ich immer so an denen, das Wasser fließt dann durch so kleine Rillen durch. Und wenn die Rille eine Kurve macht, ja, in der Kurve, da bleibt immer so ein bisschen Sand liegen. Das ist wie so ein kleiner Strand an so einem Fluss. Ne? Was passiert da? Naja, der Sand, der ist schneller sozusagen, der geht eher mit dem Wasser mit als die normale Erde. Und deshalb wird eben der Sand sozusagen da rausgespült. Ja? Und genau, ein Fels ist ein langlebiger Untergrund, während sandiger Untergrund eher kurzfristig dann für kurzfristige Herausforderungen ausreicht. Zusammengefasst, felsiger Untergrund sicher und sandiger Untergrund ist ein unsicheres Fundament. Und Jesus stellt also jetzt diese beiden Sachen nebeneinander. Die Frage, die ich uns jetzt heute Morgen stellen möchte, ist, okay, was ist denn sandiger Untergrund? Was ist ein sandiges Fundament für unser Leben? Was könnte das sein? Wir sehen, werden gleich noch mal ein paar Verse zurückgehen in Matthäus 7 und werden da so ein paar Beispiele finden. Aber ich habe euch mal eine kleine Auswahl zusammen gemacht, was ich glaube, was Jesus mit Sand meint. Sind wir schon zu weit, ne? Nee, Moment. Ah, da ist, genau. Was ist mit Sand gemeint? Was ist ein Untergrund, der Sand sein könnte in unserem Leben? Wo ich so richtig was drauf setze, wo ich glaube, das ist eine richtige Basis, die gibt mir Sicherheit. Eins, was sicher ganz weit vorne ist, ist Geld. Geld. Wenn wir ein bisschen Geld auf dem Konto haben, fühlen wir uns schon gleich viel besser, oder? Ich hatte einen Nachbarn, der war dann irgendwann mal todkrank und dann saß ich so an seinem Sterbebett und hatte gesagt, weißt du was, Peter? Ich habe mein ganzes Leben lang gespart. Und jetzt hat er irgendwie 120.000 Euro auf dem Konto. Ich habe mein Leben lang gespart. Ich dachte, dieses Geld, ne, das werde ich noch brauchen. Ne? Und jetzt, weißt du, stehe ich da und habe einfach nur Stress mit diesem Geld, weil ich muss es irgendwie vererben. Und ich weiß nicht. Ne? Da ist aus dieser großen Hoffnung, aus diesem Fundament, ne, sind Steine geworden, wie so Sand im Schuh. Ja? Geld, glaube ich, kann wirklich so etwas sein, wo wir glauben, das ist die Sicherheit, auf der wir aufbauen. Vielleicht ist es auch dein Job. Vielleicht ist es deine Familie. Vielleicht ist es deine Gesundheit. Vielleicht ist es, dass du versuchst, Spaß und Vergnügen zu haben. Dinge, auf denen wir unser Leben gründen,
die uns so wichtig im Leben sind, dass sie quasi unser Fundament sind. Die aber eigentlich nicht taugen für ein Fundament. Vielleicht denkst du für dich mal nach darüber, was ist so etwas in meinem Leben, wo ich sage, boah, das ist mir so wichtig. Ich glaube, das ist sogar so ein Stückchen weit mein Fundament. Ich kann für mich sagen, eine ganze Zeit lang in meinem Leben war es die Arbeit. Die Arbeit war mir sehr wichtig. Mir war sehr wichtig, dass ich einen guten Job mache, dass ich erfolgreich bin, dass ich zeige, was ich drauf habe. Ja? Und irgendwann mal ist der Job dann, muss ich den wechseln. Dann ist das, habe ich gemerkt, als ich mein Büro ausgeräumt habe, die ganzen wichtigen Unterlagen, diese unglaublich wichtigen Projekte, diese wichtigen Kunden, diese ganzen wichtigen Sachen, die mich wirklich umgetrieben haben, die muss ich jetzt alle nehmen, diese Ordner, und gucke die so durch und stelle fest, oh, war mal wichtig, aber jetzt kann ich nur eine Sache damit machen, wegschmeißen. Mülleimer, den ganzen Tag immer nur Unterlagen in den Mülleimer. Da habe ich echt auch für mich gemerkt, Peter, da war etwas Fundament für dich, was kein Fundament war. Das waren nur Steine, nur Sand. Was ist das bei dir? Fällt dir auch ein, was in deinem Leben dieser Sand sein könnte, von dem Jesus spricht? Versteht mich nicht falsch. Mit Sand kann man eine Menge machen. Sand ist keine schlechte Sache. Ja, es ist gut, auf Arbeit Gas zu geben. Es ist gut, ein paar Euros zu sparen, auf die Seite zu legen. Es ist auch sehr, sehr richtig, auf seine Gesundheit zu achten. Ja, all diese Sachen sind richtig und gut. Genauso wie es gut ist, ein Picknick am Strand auf Sand zu machen, oder? Ich erinnere mich noch genau, vor ein paar Jahren habe ich mal im Schlafsack am Strand geschlafen auf Sand. Boah, war das eine gute Nacht. Der Sand war noch richtig warm vom Tag. Ne? Und du liegst auf diesem warmen Sand und guckst aufs Meer. Wunderschön. Es macht mir auch sehr viel Spaß, Beachvolleyball zu spielen. Ja, also Sand ist wirklich eine tolle Sache. Aber sie eignet sich nicht als Fundament für dein Leben. Dafür ist das komplett ungeeignet. Was sind diese Dinge, von denen wir gerade gesprochen haben? Und die für dich auch Fundament? Und auf welchem Untergrund steht dein Lebenshaus? Lass uns weiter in den Text gucken. Jesus sagt hier, er macht ja diesen Unterschied, dass er sagt, okay, es gibt diejenigen, die meine Worte hören und danach handeln, und es gibt die hören und nicht danach handeln. Was meint Jesus eigentlich damit, wenn er sagt, okay, die meine Worte hören und danach handeln? Ich habe euch schon eine kleine Auswahl mitgebracht von den Dingen, von denen Jesus vorher spricht. Das ist nämlich hier direkt nach der Bergpredigt, oder das ist das Ende der Bergpredigt, wo er über ganz unterschiedliche Dinge spricht. Und eine Sache ist zum Beispiel, dass er sagt, hey, was ich euch, was diese Worte sind, dass wir zuerst nach dem Reich Gottes trachten sollen. Etwas anderes ist, darüber haben wir gerade schon gesprochen, wo er sagt, ihr könnt nicht Gott dienen und dem Mammon. Also ihr könnt nicht eure Hoffnung darauf setzen, ganz viel Vermögen, Besitz und Geld aufzuhäufen und gleichzeitig Gott dienen. Ihr könnt nur eine Hoffnung haben. Er spricht davon, nicht jeder, der zu mir sagt, Herr, Herr, wird in das Reich der Himmel eingehen, sondern wer den Willen meines Vaters tut. Er spricht auch davon, dass er sagt, behandelt eure Mitmenschen in allem so, wie ihr selbst von ihnen behandeln werdet wollt. Also eine ganz unterschiedliche Sammlung von Dingen, die Jesus hier anspricht, die sich aber aus meiner Sicht zusammenfassen lassen auf einen Punkt. Und das ist Jesus das Fundament, ist Jesus dieser Fels in deinem Leben? Willst du ein Nachfolger von ihm sein? Willst du ihn zum Vorbild für dich nehmen? Und haben die Worte, die Jesus gesprochen hat, Macht in deinem Leben? Nur hören und nichts tun ist nichts wert, sagt Jesus. Ja, das ist so wie, mir ist das schon einmal passiert, ich war mit meiner Frau unterwegs, schon 25 Jahre her oder so, noch länger.
Und dann sind wir im Auto gefahren und ja, der Tank, der wurde schon langsam leer. Und da sagt meine Frau, du, der Tank ist jetzt hier gleich leer. Ne? Ich so, ja, oh ja, stimmt, müssen wir mal gucken, müssen wir das machen. Ne? Und dann war da eine Tankstelle an der Autobahn. Und ich bin da vorbeigefahren. Ja? Ich habe meiner Frau geglaubt, dass der Tank leer ist, sie hat recht. Aber ich habe keine Konsequenz daraus gezogen. Ich bin an dieser Tankstelle nicht abgebogen. Dreimal dürft ihr raten, wie das geendet ist. Ich sag mal so, wir waren mit einem Kanister unterwegs, den wir erst kaufen mussten. Aber genau, und ne, so ist das. Also wenn mir jemand sagt, ey, der Tank ist gleich leer, ne, und ich trotzdem nicht zur Tankstelle fahre, dann ist es überhaupt nichts wert, dass derjenige mir das gesagt hat. Und wenn ich ihm geglaubt habe, aber daraus keine Konsequenz für mein Leben entstanden ist, so what? Und genau das spricht Jesus hier an. Er sagt, hey, ist schön, dass ihr alle hier zuhört. Ja, super, dass ihr hier zu meiner Bergpredigt gekommen seid und euch das alles mal genau anhören wollt, was ich zu sagen habe. Aber ich sage euch, nur anhören ist nichts wert. Wirklich glauben tut ihr das, wenn ihr auch anschließend was draus macht. Wenn das in eurem Leben Auswirkungen hat. Das ist das, was Jesus hier meint. Und es gibt ein super Beispiel in der Bibel, was sehr gut zu diesem Beispiel passt. Was das, glaube ich, auch nochmal sehr, sehr gut veranschaulicht. Das ist Jesus als Eckstein. Der Petrus sagt das in Apostelgeschichte 4, 11 und 12. Ne, er steht da vor dem Hohen Rat und genau der Petrus, der vorher Jesus verraten hat und nicht den Mumm hatte, zu Jesus zu stehen, der steht jetzt vor den mächtigsten Männern des Volkes Israels und er sagt Folgendes. Jesus Christus ist der Stein, den ihr, die Bauleute, voller Verachtung beiseite geschoben habt und der zum Eckstein geworden ist. Bei niemand anderen ist Rettung zu finden unter dem ganzen Himmel, ist uns Menschen kein anderer Name gegeben, durch den wir gerettet werden können. Petrus bezeichnet Jesus hier als Eckstein. Ich weiß nicht, wer von euch sich so ein bisschen auf dem Bau auskennt, aber der Eckstein, das ist eine ganz wichtige Geschichte. Ja, ich war hier erst vor ein paar Monaten, war ich hier mal bei dem Erik auf dem Bau, ich weiß nicht, ob er heute hier ist, und der hat dann einen Eckstein mit seinem Vater zusammengesetzt. Dieser Eckstein ist der erste Stein, den ich auf das Fundament aufsetze. Ja? Und dieser Eckstein ist total zentral für das ganze Haus. Warum ist das so? Weil dieser Eckstein, der hat eine gewisse Höhe und der wird ausgerichtet. Und das ganze Haus, alles, was wir anschließend bauen, richtet sich an diesem Eckstein. Ja? Ich nehme diesen Eckstein also, wie er hier zu sehen ist, und dann werden diese Schnüre gespannt und dann wird entsprechend an diesen Eckstein dran gebaut. Aber dieser Eckstein, der entscheidet, wo das Haus ist, wie das ausgerichtet ist. Der Eckstein ist das zentrale Element des Hauses. Und genau so sagt Petrus über Jesus, er ist dieser Eckstein. Und wenn wir das für unser Leben in Anspruch nehmen, dann ist Jesus genauso, will Jesus genauso ein Eckstein für dein Leben sein. Und alles andere, was in deinem Leben ist, sollte an diesem Eckstein ausgerichtet sein, da dran gebaut werden. Und das heißt auch, in einem Haus kann es nicht zwei Ecksteine geben. Das klappt nicht. Echt nicht. Du kannst nicht auf der Seite so einen ersten Eckstein setzen. Und, ne? Es muss einen zentralen Eckstein geben, von dem das Haus losgebaut wird. Ja? An dem sich alles orientiert. Du kannst nicht ein Haus an zwei Stellen anfangen zu bauen. Das geht nicht. Und das ist, glaube ich, so eine super Veranschaulichung darüber, was Jesus meint, wenn er sagt, wer mein Wort hört und das entsprechend auch tut, der nimmt mich als genau diesen Eckstein. Jetzt fragst du dich vielleicht, ja, Peter, du hast recht. Wie erkenne ich denn, ob ich auf Sand baue? Wo merke ich das denn, dass ich irgendwie das falsche Fundament habe? Ich frage mich, wie ist mein Fundament? Wo stehe ich da gerade? Ist mein Fundament der Fels oder ist das vielleicht bei mir auch Sand? Ist ja nicht so leicht, bei einem Haus das Fundament zu sehen, oder?
Ne? Wenn ihr mal auf eine Besichtigung von einem Haus geht und sagt, ihr wollt ein Haus kaufen, und sagt, ja, ist ja alles schön und gut hier drin und ne, ist ja super aufgebaut und so, aber ich müsste erstmal das Fundament sehen, das würde ich mir erstmal angucken. Da wird er euch ganz blöd angucken, weil er sagt, ja, wie willst du dir das Fundament angucken? Das ist, ne, das ist da unten drin. Das kannst du dir nicht anschauen. Das geht nicht. Wie erkenne ich, ob ich auf Sand baue? Naja, ich muss graben, oder? Wenn ich ein Fundament wirklich prüfen muss, muss ich graben, muss ich gucken, muss ich in meinem Herzen wirklich suchen und sagen, hey, was ist denn jetzt mein Fundament? Und ich glaube, manch ein Sturm, den du und ich in unserem Leben erleben, wo Dinge passieren, sind auch genau dafür da, um aufzuzeigen, was für ein Fundament wir haben. Ich glaube, manch ein Sturm, den du in deinem Leben hast, wo du sagst, boah, das ist echt schwierig, ist vielleicht genau dafür in deinem Leben, damit du merkst, was ist mein Fundament? Na, und wenn du Geldschwierigkeiten hast und dir das so viel Sorgen macht, dann könnte es sein, dass dieser Sturm gerade offenlegt, dass diese Ecke deines Hauses, ja, dass dir Geld so wichtig ist, dass es wirklich Fundament für dich ist. Und eine Sache ist, glaube ich, auch ganz wichtig. Und da gucke ich vor allem auf mich selbst. Das eine ist, an einer Stelle das Fundament offen zu legen, ne, und zu sagen, ah, hier vorne, ne, guck mal, oh, was ich nicht alles für Jesus tue, ne, und so weiter. Dieser Teil des Fundamentes ist gut. Aber wenn wir ein Fundament prüfen wollen, müssen wir das überall machen. In allen Räumen unseres Lebens. Überall muss ich mich fragen, was ist denn der Fundament von dem Leben? Und wir sollten das tun, glaube ich. Weil wenn wir es tun, in dem Moment, wo wirklich mal ein richtiger Sturm kommt, wenn richtig eine Flut kommt, dann ist es zu spät. Dann ist es zu spät. Dann kannst du da nichts mehr dran machen. Dann kann das Wasser richtig angreifen, da an der Schwachstelle. Ja, vielleicht hast du für dich jetzt gerade festgestellt, boah, mir fällt da schon was ein. Mein Haus steht schon an ein paar Stellen auf Sand. Was tun? Was machen wir, wenn das Haus auf Sand steht? Ich glaube, es ist Zeit für einen Umzug. Die Räume, wo du merkst, dass sie auf dem falschen Fundament stehen, die kannst du nicht mehr bewohnen. Wenn der Statiker dein Haus prüfen würde und dir sagen würde, hey, das und das hier, ne, sackt ab, ne, auf der Ecke, ne, dann wäre die logische Konsequenz davon, dass du dieses Haus nicht mehr bewohnen kannst. Ich glaube, dann brauchen wir einen Umzug. Und Jesus Christus sagt, du kannst diesen Umzug jederzeit machen. Du kannst ihn jederzeit anfangen, als dein Fundament für dein Leben zu nutzen. Du musst dich nur dafür entscheiden. Und was heißt es, Jesus als sein Fundament zu nutzen? Naja, das heißt, dass ich wirklich sage, Herr Jesus, du bist dieser Eckstein in meinem Leben. Auf dich will ich mich ausrichten. Und ich glaube wirklich, dass ich Sünder bin, dass du für meine Sünden gestorben bist. Ich glaube, dass du der bist, der für mich wirklich Gnade parat hat und dass ich zu dir kommen kann und dass du für mich ewiges Leben bereithältst. Das glaube ich. Ich glaube, dass du den Tod besiegt hast und dann kannst du anfangen, ein Haus zu bauen, was wirklich ein Fundament hat. Ist dieser Jesus wirklich so ein Fels? Die Frage könnten wir ja stellen. Ist das wirklich so? Ich glaube, oft merken die Menschen, die in einem Haus wohnen, was auf Fels gebaut ist, gar nicht so sehr, was der Fels ist und was den Fels ausmacht. Auch der Fels wird irgendwann mal zu einer Selbstverständlichkeit. Erst wenn echte Stürme kommen, merken wir, was wirklich den Untergrund ausmacht. Ich habe vor 2 Jahren wirklich eine Situation gehabt, wo ich gemerkt habe, was so ein Fels ausmacht. Mein Bruder rief mich an und sagte mir, hey Peter, du, ich habe Krebs. Ich habe Krebs.
Ich war total baff. Das war für mich wirklich, wie der Teppich ist unter den Füßen weg. Der Teppich war weg. Und dann gucke ich auf meinen Bruder. Was macht mein Bruder? Mein Bruder hat einen unheilbaren Krebs. Was macht der? Der steht stabil. Der sagt, Peter, ich habe eine echte Hoffnung. Genial, oder? Er stand richtig stabil. Er hatte diesen Fels unter seinem Boden. Ist Jesus wirklich so ein Fels? Ich glaube, wir sehen das an Christen, dass die diesen Fels haben, an anderen. Wir können das aber auch an ganz vielen anderen Dingen sehen. Wir können das daran sehen, was die Geschichte von Jesus ausmacht. Ja, ich meine, der ist historisch belegt. Jesus ist, seine Botschaft ist absolut zeitlos. Ja, das ist heute genauso aktuell, was er zu sagen hatte, wie vor 2000 Jahren. Jesus hat so viel Einfluss auf dieser Welt gehabt. Die Zeit schlägt nach ihm. Ne? Also wir zählen ja, sagen heute ist das Jahr 2025, weil genau vor 2026 Jahren Jesus geboren ist. Und es gibt so viele Menschen, die sagen, Jesus hat mein Leben verändert. Er kann auch deins verändern. Ich möchte, dass ihr drei Sachen mitnehmt heute. Das erste ist, Stürme solltest du erwarten. In deinem Leben, wenn sie heute nicht da sind, kannst du dich morgen darauf einstellen, Stürme solltest du erwarten. Wenn du heute in deinem Leben Dinge hast, wo du sagst, boah, ich habe die nicht im Griff, dann weißt du jetzt warum. Stürme werden kommen. Das zweite ist, Sand kannst du genießen. Ja? Den Sand, der ist nicht falsch, der ist richtig, der ist super. Sand ist eine tolle Geschichte. Da kann man ganz viele Sachen mitmachen. Aber bitte, nutz das nicht als dein Fundament. Da gucke ich vor allem hier die jungen Leute an. Ne? Ihr baut euer Fundament ja auch auf gerade. Ne? Nutzt nicht den Sand als euer Fundament, sondern auf einem Fels solltest du bauen. Und das ist niemand anders als Jesus Christus. Amen.

Herzlich willkommen, liebe Hörer, zu der Sendung Frohe Botschaft im Lied. Ich bin Tanja Balzer. Herr, du bist der Herrscher dieser Welt. Dein Joch ist sanft und führt uns zum Ziel. Das sind Worte aus dem eben gehörten Lied. Jesus als unseren Herrn und Herrscher anerkennen, das gibt Freiheit. Wir brauchen uns nicht mehr unter die Macht der eigenen Ansprüche und ungesunden Angewohnheiten stellen. Wir brauchen uns nicht unter dem Druck der äußeren Umstände und der Gesellschaft beugen. Denn Jesu Einladung steht in Matthäus 11, Vers 28 bis 30. Kommt zu mir, ihr alle, die ihr euch plagt und von eurer Last fast erdrückt werdet. Ich werde sie euch abnehmen. Nehmt mein Joch auf euch und lernt von mir, denn ich bin gütig und von Herzen demütig. So werdet ihr Ruhe finden für eure Seele. Denn das Joch, das ich auferlege, drückt nicht, und die Last, die ich zu tragen gebe, ist leicht.

0: Es ist 21 Uhr.
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2: 18. Juli. Johannes Kapitel 5, von 9b bis 18. Doch dies geschah an einem Sabbat, und das wollten die führenden Männer des jüdischen Volkes nicht dulden. Sie sagten zu dem Mann, der geheilt worden war, »Du darfst am Sabbat nicht arbeiten, es ist gegen das Gesetz, diese Matte herumzutragen.« Er antwortete, »Der Mann, der mich geheilt hat, sagte zu mir, nimm deine Matte und geh.« »Wer ist dieser Mann, der das zu dir gesagt hat?« fragten sie. Der geheilte Mann wusste es aber nicht, denn Jesus war in der Menge verschwunden. Später traf Jesus den Mann im Tempel wieder und sagte zu ihm, »Du bist jetzt gesund. Nun höre auf zu sündigen, damit dir nicht noch etwas Schlimmeres widerfährt.« Danach suchte der Mann die führenden Juden wieder auf und berichtete ihnen, dass es Jesus war, der ihn geheilt hatte. Von da an verfolgten die führenden Juden Jesus, weil er dies an einem Sabbat getan hatte. Doch Jesus entgegnete ihnen, »Mein Vater hat bis heute nicht aufgehört zu wirken, und deshalb wirke ich auch.« Danach versuchten sie erst recht, ihn zu töten. Hatte er doch nicht nur den Sabbat aufgehoben, sondern auch Gott als seinen Vater bezeichnet und sich damit Gott gleichgestellt.